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1: Nach dem Favoritensterben mit dem deutschen und niederländischen WM-Aus geht die K.O.-Runde nahtlos und gnadenlos weiter. Heute stehen dann drei weitere 16-Finals auf dem Programm mit England, Belgien und Gastgeber USA. Da sind gleich drei weitere Hochkaräter gefordert. Doch diese WM hat längst gezeigt, einen Favoritenbonus, den gibt's nicht mehr. Los geht's um 18 Uhr in Atlanta, der Olympiastadt von 1996 mit England gegen DR Kongo. Die Three Lions sind bislang noch ungeschlagen, haben in der Gruppenphase aber nicht immer begeistert. Viel Ballbesitz, viel Kontrolle, manchmal aber auch ein bisschen zu wenig Verwaltungsfußball. Thomas Tuchel dürfte deshalb mehr Tempo und Zielstrebigkeit fordern. Die DR Kongo reist dagegen mit einer ordentlichen Portion Selbstvertrauen an. Der emotionale 3-1-Erfolg gegen Usbekistan hat gezeigt, wie viel Moral in dieser Mannschaft steckt. England ist natürlich Favorit, unterschätzen sollten sie die Kongolesen aber besser nicht. Um 22 Uhr wartet dann ein echtes Topspiel, Belgien gegen den Senegal. Die Belgier, die Red Devils, die haben sich nach holprigem Start eindrucksvoll zurückgemeldet und mit dem Sieg gegen Neuseeland seine Offensivqualitäten gezeigt. Senegal dagegen gehört zu den körperlich stärksten Mannschaften des Turniers und fegt den Irak mit 5:0 vom Platz. Die Afrikaner spielen mutig, aggressiv und mit viel Tempo über die Außen. Für viele Experten ist das eines der spannendsten 16-Finals überhaupt. Hier ist alles möglich. Los geht's in Seattle um 22 Uhr. Den Abschluss macht dann um 2 Uhr Gastgeber USA gegen Bosnien-Herzegowina in San Francisco. Die Amerikaner wollen vor eigenem Publikum natürlich den nächsten Schritt in Richtung Titeltraum machen. Die Unterstützung von den Rängen dürfte wieder riesig sein. Doch Bosnien hat sich als Gruppenzweiter völlig verdient für die K.O.-Runde qualifiziert und ist relativ unangenehm zu bespielen. Defensiv stabil, vorne effizient. Genau die Mischung, die einem Favoriten schnell Probleme bereiten kann. Nach den Überraschungen der vergangenen Tage ist klar, Namen gewinnen keine K.O.-Spiele. Deutschland und die Niederlande, die können ein Lied davon singen. England, Belgien und die USA wissen also ganz genau, ein schwacher Abend und der Traum vom WM-Titel und das Turnier ist vorbei.
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1: Die K.O.-Phase liefert weiter große Geschichten. Frankreich marschiert in Richtung Titel, Norwegen rudert sich ins Achtelfinale. Und in Mexico City musste das Wetter erst grünes Licht geben, bevor überhaupt Fußball gespielt werden konnte. Frankreich unterstreicht eindrucksvoll seine Titelambitionen. Mit 3:0 gegen Schweden ließ die Equipe Tricolore nichts anbrennen. Vor allem Kylian Mbappé war einmal mehr nicht zu stoppen und traf gleich doppelt. Damit mischt der französische Kapitän auch im Rennen um die Torjägerkanone ganz vorne mit. Frankreich spielt wie aus einem Guss und trifft im Achtelfinale nun auf Paraguay, dem Überraschungsbezwinger der deutschen Nationalmannschaft. Die zweite Überraschung des Tages lieferte Norwegen. Gegen die Elfenbeinküste setzten sich die Skandinavier mit 2:1 durch und stehen damit erstmals seit Jahrzehnten wieder in der Runde der letzten 16 einer Weltmeisterschaft. Und natürlich ruderten die norwegischen Fans nach dem Schlusspfiff mit der Mannschaft wieder durch das Stadion. Der inzwischen legendäre Viking Row gehört längst zu den schönsten Bildern des Turniers. Im Achtelfinale wartet nun allerdings niemand Geringeres als die Seleção aus Brasilien. In Mexico City musste zunächst der Wettergott mitspielen. Wegen heftiger Gewitter und zahlreicher Blitzeinschläge rund um das Aztekenstadion wurde der Anpfiff zwischen Mexiko und Ecuador um eine Stunde verschoben. Ja, Sicherheit geht vor. Erst nachdem das Unwetter abgezogen war, rollte der Ball. Die Gastgeber ließen sich davon aber überhaupt nicht aus der Ruhe bringen. Mit einem 2:0 Erfolg zog Mexiko verdient ins Achtelfinale ein und bleibt im eigenen Land weiter ohne Gegentor. Ecuador hatte gegen die kompakte Defensive kaum eine Chance und beendete die Partie nach einer roten Karte in der Schlussphase sogar in Unterzahl. Der Gegner von Mexiko wird dann heute Abend zwischen England und der DR Kongo ausgespielt. Frankreich bleibt einer der Top-Favoriten. Norwegen schreibt weiter sein eigenes WM-Märchen. Und Mexiko träumt vor den eigenen Fans vom ganz großen Wurf.
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0: Nach dem Favoritensterbe mit dem deutschen und niederländischen WM aus geht die K.O.-Runde nahtlos und gnadenlos weiter. Heute stehen dann drei weitere Sechzehntelfinals auf dem Programm mit England, Belgien und Gastgeber USA. Da sind gleich drei weitere Hochkaräter gefordert. Doch diese WM hat längst gezeigt, einen Favoritenbonus, den gibt's nicht mehr. Los geht's um 18 Uhr in Atlanta, der Olympiastadt von 1996 mit England gegen DR Kongo. Die Three Lions sind bislang noch ungeschlagen, haben in der Gruppenphase aber nicht immer begeistert. Viel Ballbesitz, viel Kontrolle, manchmal aber auch ein bisschen zu wenig Verwaltungsfußball. Thomas Tuchel dürfte deshalb mehr Tempo und Zielstrebigkeit fordern. Die DR Kongo reist dagegen mit einer ordentlichen Portion Selbstvertrauen an. Der emotionale 3-1-Erfolg gegen Usbekistan hat gezeigt, wie viel Moral in dieser Mannschaft steckt. England ist natürlich Favorit, unterschätzen sollten sie die Kongolesen aber besser nicht. Um 22 Uhr wartet dann ein echtes Topspiel, Belgien gegen den Senegal. Die Belgier, die Red Devils, die haben sich nach holprigem Start eindrucksvoll zurückgemeldet und mit dem Sieg gegen Neuseeland seine Offensivqualitäten gezeigt. Senegal dagegen gehört zu den körperlich stärksten Mannschaften des Turniers und fegt den Irak mit 5-0 vom Platz. Die Afrikaner spielen mutig, aggressiv und mit viel Tempo über die Außen. Für viele Experten ist das eines der spannendsten Sechzehntelfinals überhaupt. Hier ist alles möglich. Los geht's in Seattle um 22 Uhr. Den Abschluss macht dann um 2 Uhr Gastgeber USA gegen Bosnien-Herzegowina in San Francisco. Die Amerikaner wollen vor eigenem Publikum natürlich den nächsten Schritt in Richtung Titeltraum machen. Die Unterstützung von den Rängen dürfte wieder riesig sein. Doch Bosnien hat sich als Gruppenzweiter völlig verdient für die K.O.-Runde qualifiziert und ist relativ unangenehm zu bespielen. Defensiv stabil, vorne effizient. Genau die Mischung, die einem Favoriten schnell Probleme bereiten kann. Nach den Überraschungen der vergangenen Tage ist klar, Namen gewinnen keine K.O.-Spiele. Deutschland und die Niederlande, die können ein Lied davon singen. England, Belgien und die USA wissen also ganz genau, ein schwacher Abend und der Traum vom WM-Titel und das Turnier ist vorbei.
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1: Die K.O.-Phase liefert weiter große Geschichten. Frankreich marschiert in Richtung Titel, Norwegen rudert sich ins Achtelfinale. Und in Mexico City musste das Wetter erst grünes Licht geben, bevor überhaupt Fußball gespielt werden konnte. Frankreich unterstreicht eindrucksvoll seine Titelambitionen. Mit 3:0 gegen Schweden ließ die Equipe Tricolore nichts anbrennen. Vor allem Kylian Mbappé war einmal mehr nicht zu stoppen und traf gleich doppelt. Damit mischt der französische Kapitän auch im Rennen um die Torjägerkanone ganz vorne mit. Frankreich spielt wie aus einem Guss und trifft im Achtelfinale nun auf Paraguay, dem Überraschungsbezwinger der deutschen Nationalmannschaft. Die zweite Überraschung des Tages lieferte Norwegen. Gegen die Elfenbeinküste setzten sich die Skandinavier mit 2:1 durch und stehen damit erstmals seit Jahrzehnten wieder in der Runde der letzten 16 einer Weltmeisterschaft. Und natürlich ruderten die norwegischen Fans nach dem Schlusspfiff mit der Mannschaft wieder durch das Stadion. Der inzwischen legendäre Viking Row gehört längst zu den schönsten Bildern des Turniers. Im Achtelfinale wartet nun allerdings niemand Geringeres als die Seleção aus Brasilien. In Mexico City musste zunächst der Wettergott mitspielen. Wegen heftiger Gewitter und zahlreicher Blitzeinschläge rund um das Aztekenstadion wurde der Anpfiff zwischen Mexiko und Ecuador um eine Stunde verschoben. Ja, Sicherheit geht vor. Erst nachdem das Unwetter abgezogen war, rollte der Ball. Die Gastgeber ließen sich davon aber überhaupt nicht aus der Ruhe bringen. Mit einem 2:0 Erfolg zog Mexiko verdient ins Achtelfinale ein und bleibt im eigenen Land weiter ohne Gegentor. Ecuador hatte gegen die kompakte Defensive kaum eine Chance und beendete die Partie nach einer roten Karte in der Schlussphase sogar in Unterzahl. Der Gegner von Mexiko wird dann heute Abend zwischen England und der DR Kongo ausgespielt. Frankreich bleibt einer der Top-Favoriten, Norwegen schreibt weiter sein eigenes WM-Märchen und Mexiko träumt vor den eigenen Fans vom ganz großen Wurf.
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1: Nach dem Favoritensterben mit dem deutschen und niederländischen WM-Aus geht die K.O.-Runde nahtlos und gnadenlos weiter. Heute stehen dann drei weitere Sechzehntelfinals auf dem Programm mit England, Belgien und Gastgeber USA. Da sind gleich drei weitere Hochkaräter gefordert. Doch diese WM hat längst gezeigt, einen Favoritenbonus, den gibt's nicht mehr. Los geht's um 18 Uhr in Atlanta, der Olympiastadt von 1996 mit England gegen DR Kongo. Die Three Lions sind bislang noch ungeschlagen, haben in der Gruppenphase aber nicht immer begeistert. Viel Ballbesitz, viel Kontrolle, manchmal aber auch ein bisschen zu wenig Verwaltungsfußball. Thomas Tuchel dürfte deshalb mehr Tempo und Zielstrebigkeit fordern. Die DR Kongo reist dagegen mit einer ordentlichen Portion Selbstvertrauen an. Der emotionale 3-1-Erfolg gegen Usbekistan hat gezeigt, wie viel Moral in dieser Mannschaft steckt. England ist natürlich Favorit, unterschätzen sollten sie die Kongolesen aber besser nicht. Um 22 Uhr wartet dann ein echtes Topspiel, Belgien gegen den Senegal. Die Belgier, die Red Devils, die haben sich nach holprigem Start eindrucksvoll zurückgemeldet und mit dem Sieg gegen Neuseeland seine Offensivqualitäten gezeigt. Senegal dagegen gehört zu den körperlich stärksten Mannschaften des Turniers und fegt den Irak mit 5:0 vom Platz. Die Afrikaner spielen mutig, aggressiv und mit viel Tempo über die Außen. Für viele Experten ist das eines der spannendsten Sechzehntelfinals überhaupt. Hier ist alles möglich. Los geht's in Seattle um 22 Uhr. Den Abschluss macht dann um 2 Uhr Gastgeber USA gegen Bosnien-Herzegowina in San Francisco. Die Amerikaner wollen vor eigenem Publikum natürlich den nächsten Schritt in Richtung Titeltraum machen. Die Unterstützung von den Rängen dürfte wieder riesig sein. Doch Bosnien hat sich als Gruppenzweiter völlig verdient für die K.O.-Runde qualifiziert und ist relativ unangenehm zu bespielen. Defensiv stabil, vorne effizient. Genau die Mischung, die einem Favoriten schnell Probleme bereiten kann. Nach den Überraschungen der vergangenen Tage ist klar, Namen gewinnen keine K.O.-Spiele. Deutschland und die Niederlande, die können ein Lied davon singen. England, Belgien und die USA wissen also ganz genau, ein schwacher Abend und der Traum vom WM-Titel und das Turnier ist vorbei.
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1: Die K.O.-Phase liefert weiter große Geschichten. Frankreich marschiert in Richtung Titel, Norwegen rudert sich ins Achtelfinale. Und in Mexico City musste das Wetter erst grünes Licht geben, bevor überhaupt Fußball gespielt werden konnte. Frankreich unterstreicht eindrucksvoll seine Titelambitionen. Mit 3:0 gegen Schweden ließ die Equipe Tricolore nichts anbrennen. Vor allem Kylian Mbappé war einmal mehr nicht zu stoppen und traf gleich doppelt. Damit mischt der französische Kapitän auch im Rennen um die Torjägerkanone ganz vorne mit. Frankreich spielt wie aus einem Guss und trifft im Achtelfinale nun auf Paraguay, dem Überraschungsbezwinger der deutschen Nationalmannschaft. Die zweite Überraschung des Tages lieferte Norwegen. Gegen die Elfenbeinküste setzten sich die Skandinavier mit 2:1 durch und stehen damit erstmals seit Jahrzehnten wieder in der Runde der letzten 16 einer Weltmeisterschaft. Und natürlich ruderten die norwegischen Fans nach dem Schlusspfiff mit der Mannschaft wieder durch das Stadion. Der inzwischen legendäre Viking Row gehört längst zu den schönsten Bildern des Turniers. Im Achtelfinale wartet nun allerdings niemand Geringeres als die Seleção aus Brasilien. In Mexico City musste zunächst der Wettergott mitspielen. Wegen heftiger Gewitter und zahlreicher Blitzeinschläge rund um das Aztekenstadion wurde der Anpfiff zwischen Mexiko und Ecuador um eine Stunde verschoben. Ja, Sicherheit geht vor. Erst nachdem das Unwetter abgezogen war, rollte der Ball. Die Gastgeber ließen sich davon aber überhaupt nicht aus der Ruhe bringen. Mit einem 2:0 Erfolg zog Mexiko verdient ins Achtelfinale ein und bleibt im eigenen Land weiter ohne Gegentor. Ecuador hatte gegen die kompakte Defensive kaum eine Chance und beendete die Partie nach einer roten Karte in der Schlussphase sogar in Unterzahl. Der Gegner von Mexiko wird dann heute Abend zwischen England und der DR Kongo ausgespielt. Frankreich bleibt einer der Top-Favoriten, Norwegen schreibt weiter sein eigenes WM-Märchen und Mexiko träumt vor den eigenen Fans vom ganz großen Wurf.
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